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0: That was a David Bowie song.
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1: Die USA haben in der Nacht auf heute Vergeltungsschläge gegen den Iran durchgeführt. US-Präsident Donald Trump spricht von einer sehr starken und kraftvollen Antwort auf den Abschuss eines US-Hubschraubers durch den Iran. Der Iran hat daraufhin ebenfalls US-Stützpunkte in der Region angegriffen. Heute jährt sich der Amoklauf an einer Grazer Schule zum ersten Mal. Ein 21-jähriger Ex-Schüler hat damals 10 Menschen, 9 Schüler und eine Lehrerin erschossen. Danach nimmt er sich selbst das Leben. Die Stadt Graz verzichtet auf Wunsch der Angehörigen auf eine öffentliche Gedenkfeier. Es sollen keine alten Wunden aufgerissen werden, heißt es. Der Mai 2026 war weltweit der zweitwärmste Mai seit Beginn der Aufzeichnungen. In Europa ist es eine der intensivsten Hitzewellen, die jemals so früh im Jahr beobachtet worden sind. Besonders Frankreich, Großbritannien, Irland und Portugal haben unter den extremen Bedingungen gelitten. Die österreichischen Fußballfrauen sind gestern mit einem blauen Auge davongekommen. Trotz einer 1:2-Niederlage in Norwegen hat das Team das Minimalziel erreicht und sich für die Playoffs zur Weltmeisterschaft qualifiziert. Im Herbst wartet in der ersten von 2 Runden ein Team aus der Liga C.
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3: Schönen guten Morgen heute am Mittwoch und heute ist der ungemütlichste Tag der ganzen Woche. Heute bleibt es kühl, grau und nass. Am meisten Regen fällt in Osttirol, Salzburg, Oberkärnten und in der westlichen Obersteiermark. Da sind nämlich teilweise auch kleine Überflutungen oder auch Murenabgänge möglich. Morgen aber dann schon mehr Chancen auf Sonnenschein. Bisschen besser. Es ist trotzdem noch kühl. 16 bis 23 Grad maximal.
4: Hier ist der Verkehrsüberblick für den Dienstagabend. Wir haben in Wien auf der A23 Richtung Kagran noch Stau zwischen der Gürtelausfahrt und dem Knoten Prater wegen Überlastung. Gute Fahrt!
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5: Kurz nach 6 ist es. Einen schönen guten Morgen am Mittwoch. Aufstehen heißt jetzt mit diesen Herrschaften.
6: 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Wir sind Cordoba 78.
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Jetzt sind wir fix munter, gell, nach dem Song. P.O.D. und Boom hier auf Pirate Radio und gleich warten My Ugly Clementine auf dich. Ein paar Minuten noch, dann ist es 6:45 und Penzing und Otterkring. Das sind definitiv zwei Wiener Bezirke, die nichts für Warmduscher sind, zumindest Ende Juni. Da wird nämlich ab dem 25. für 4 Tage am Fernwärmenetz herumgebastelt und in einzelnen Straßenzügen die Versorgung unterbrochen. Wird aber Ersatz geben, keine Sorge, für alle, die es nicht aushalten, irgendwie kalt mal zwischendurch zu duschen. Teilweise werden da Duschcontainer dann bereitgestellt und teilweise darf man dann am Sportplatz duschen gehen. Also wieder eine soziale Aktivität.

Soundgarden, Black Hole Sun. Wenn du auf Grunge stehst, bist du richtig bei uns. Auch heute am Vormittag, kurz vor 11:30, gibt's Grunge zum Brunch. Das ist Empire Radio. In 5 Minuten ist es 6:30. Und wo ist er? Der Sommer. Geheißen hat's, die große Hitzewelle kommt und wir werden alle nur mehr schwitzen. Und jetzt das. Naja, laut 100-jährigem Kalender soll es eher ein nasser Sommer werden. Diese Woche bleibt es auf jeden Fall deutlich kühler und wechselhaft. Bis zum Wochenende kann es auch immer wieder zwischendurch ein bisschen regnen. Dafür DJ Fresh jetzt für dich. Okay.

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Schönen guten Morgen auf Pirate Radio. Das ist der Mittwoch. Ich bin Michael Grohmann und ist dir sicherlich aufgefallen in der ganzen Verwandtschaft und Bekanntschaft vom kleinen Kind bis zur Oma. Alle haben schon die WM-Sticker-Alben daheim und wir feiern natürlich mit dir und feiern mit. Deswegen starten wir unsere eigene WM und zwar unsere Alternative Music WM, wo die jeweiligen Gegner des Tages musikalisch gegeneinander antreten. Los geht's morgen um 8.

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1: Die USA haben in der Nacht auf heute Vergeltungsschläge gegen den Iran durchgeführt. US-Präsident Donald Trump spricht von einer sehr starken und kraftvollen Antwort auf den Abschuss eines US-Hubschraubers durch den Iran. Der Iran hat daraufhin ebenfalls US-Stützpunkte in der Region angegriffen. Heute jährt sich der Amoklauf an einer Grazer Schule zum ersten Mal. Ein 21-jähriger Ex-Schüler hat damals 10 Menschen, 9 Schüler und eine Lehrerin erschossen. Danach nimmt er sich selbst das Leben. Die Stadt Graz verzichtet auf Wunsch der Angehörigen auf eine öffentliche Gedenkfeier. Es sollen keine alten Wunden aufgerissen werden, heißt es. Finanzminister Markus Matterbauer legt heute das Doppelbudget für die nächsten 2 Jahre vor. 2,5 Milliarden Euro sollen für Investitionen freigemacht werden, ebenso viel soll eingespart werden. Die Regierung will das EU-Defizitverfahren 2028 wieder verlassen. Auch andere Details wie die Senkung der Lohnnebenkosten und Einsparungen in der Verwaltung oder beim Familienbonus sind bereits bekannt. Die österreichischen Fußballfrauen sind gestern mit einem blauen Auge davongekommen. Trotz einer 1:2-Niederlage in Norwegen hat das Team das Minimalziel erreicht und sich für die Playoffs zur Weltmeisterschaft qualifiziert. Im Herbst wartet in der ersten von 2 Runden ein Team aus der Liga C.
2: Schönen guten Morgen heute am Mittwoch und heute ist der ungemütlichste Tag der ganzen Woche. Heute bleibt es kühl, grau und nass. Am meisten Regen fällt in Osttirol, Salzburg, Oberkärnten und in der westlichen Obersteiermark. Da sind nämlich teilweise auch kleine Überflutungen oder auch Murenabgänge möglich. Morgen aber dann schon mehr Chancen auf Sonnenschein. Bisschen besser. Es ist trotzdem noch kühl. 16 bis 23 Grad maximal.
3: Hallo zu euch ins Auto, der Blick auf Österreich Straßen. Eine Meldung gibt für die Steiermark. Ein Unfall auf der A2 Richtung Wien zwischen Pinger und Schäffern hat es da gekracht. Die rechte Fahrspur ist blockiert und länger dauert es auch in Wien auf der Tangente Richtung Süden. Von Hirschstetten bis zum Knoten Prater plus 20 Minuten. Gute Fahrt!
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4: 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Kurz nach 7 ist es, das ist der Mittwoch auf deinem Digitalradio Pirate Radio. Ich bin Michael Grohmann und das sind Polo und Paar aus Frankreich. Love is gone.

Old Jay hier auf deinem Digitalradio Pirate Radio. Das ist der Mittwochmorgen. Gleich ist es 7:45 und es ist doch bitte nicht zu glauben, was sie mit diesem armen Wal Timmy aufführen, oder? Zuerst ist er in der Ostsee gestrandet, dann hat er einen Namen bekommen. Dann haben sie ihn nach einer gefühlten Ewigkeit irgendwann ins offene Meer hinausgezogen. Dann ist er ein paar Tage später tot vor der Küste Dänemarks gesichtet worden. Dann hat es geheißen, der wird explodieren, den müssen wir an Land ziehen. Und jetzt haben sie das gemacht und jetzt soll er zu Biodiesel verarbeitet werden. Hast du sowas schon mal gehört? Da greifst du aufs Hirn, oder?

Schönen guten Morgen mit Pirate Radio. Das ist der Mittwoch. In knappen 10 Minuten ist es 7:30 und heute wird es deutlich kühler, regnerisch, wechselhaft und so wird es auch bleiben in den nächsten Tagen, eigentlich bis ins Wochenende hinein. Muss aber sein, dann haben wir wieder genug Regen, dann sind alle Brunnen voll, dann passt das mit der ganzen Wasserversorgung im ganzen Land, dann ist nichts so ausgetrocknet und dann soll er wirklich kommen, der Sommer. Sind wir gespannt, gell?

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0: Avril Lavigne auf deinem Digitalradio, ja, das ist dein Sound, hä? Dein Sender, das ist Pirate Radio am Mittwochmorgen. Ich bin Michael Grohmann und Konsumentenschützer warnen jetzt vor Kettenbriefen auf WhatsApp. Jetzt liegt es natürlich wieder an uns Eltern, das zu erklären.
1: Was ist ein Brief, Papa?
0: Ah, das ist ein Relikt von früher, wie Mama und Papa noch jung waren. Und alles schwarz-weiß. Lord!

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1: Die USA haben in der Nacht auf heute Vergeltungsschläge gegen den Iran durchgeführt. US-Präsident Donald Trump spricht von einer sehr starken und kraftvollen Antwort auf den Abschuss eines US-Hubschraubers durch den Iran. Der Iran hat daraufhin ebenfalls US-Stützpunkte in der Region angegriffen. Der Präsident der Wiener und der österreichischen Ärztekammer Johannes Steinhardt bleibt im Amt. Seine Kontrahenten sind gestern Abend mit einem Misstrauensantrag gescheitert. Steinhardt gehört der ÖVP-nahen Ärztevereinigung an und ist seit 2022 im Amt. Er ist immer wieder mit Gegenwind konfrontiert. Heute jährt sich der Amoklauf an einer Grazer Schule zum ersten Mal. Ein 21-jähriger Ex-Schüler hat

0: österreichischen Fußballfrauen sind gestern mit einem blauen Auge davongekommen. Trotz einer 1:2-Niederlage in Norwegen hat das Team das Minimalziel erreicht und sich für die Playoffs zur Weltmeisterschaft qualifiziert. Im Herbst wartet in der ersten von zwei Runden ein Team aus der Liga C.
1: Schönen guten Morgen heute am Mittwoch und das Wetter lässt sich heute richtig gut mit einem Wort zusammenfassen. Es wird heute nämlich räudig. Es bleibt kühl, grau und nass. Am meisten Regen fällt in Osttirol, in Salzburg, in Oberkärnten und auch in der Obersteiermark. Das

0: Theater und auf der A22 Richtung Tangente, da sind die ersten Bremslichter bereits ab der Reichsbrücke. Gute und vor allem sichere Fahrt.
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2: Und zurück geht's ins Hamsterrad, auf in die Arbeit. Einen schönen guten Morgen, kurz nach 8 ist es. Ich begleite dich auf dem Weg. Mein Name ist Michael Grohmann, hab Action Bronson jetzt aus Queens in New York mit dabei, der nicht nur Rapper ist, sondern auch Koch. Und zwar ein fantastischer übrigens.

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Alabama 3 hier auf Pirate Radio. Gleich ist es 8:45 und das ist was für echte Fans. Für $79 kannst du nämlich während der WM auf den riesigen Bildschirmen in den Stadien jetzt eine persönliche Nachricht auftauchen lassen. Ein Fangruß zum Beispiel. Wobei, ich bin gespannt, wie oft da in guter alter Simpsons-Manier dann IP Freely oder Seymour Butts auftauchen.

In 10 Minuten, 7:30, wir haben starken Sound für kalte Tage wie heute für dich. Traurig, dass man das im Juni noch sagen muss, gell? Aber die nächsten Tage bleiben leider so ziemlich wechselhaft, deutlich kühler, so mit Temperaturen um die maximal 20 Grad. Immer wieder kann es regnen und auch windig sein. Aber nach dem Wochenende, da soll er dann wirklich kommen, der Sommer.

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1: Wo sonst kannst du so geile Songs hören wie bei uns, hä? Eben, wir sind so anders wie du, deswegen ist auch cool, wenn du hinter uns stehst, falls dich ein Marktforscher anruft und fragt, welchen Radiosender du hörst. Sag's wie es ist, ich höre Pirate Radio. Jetzt mit Sophie Tucker. 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

0: Kreditverfahren 2028 wieder verlassen. Auch andere Details wie die Senkung der Lohnnebenkosten und Einsparungen in der Verwaltung oder beim Familienbonus sind bereits bekannt. Das Verbrechensopfergesetz soll mit mehr Unterstützung ausgeweitet werden. Das kündigt heute das Sozialministerium an. Anlässlich des ersten Jahrestags des Amoklaufs am Grazer Borg Dreier Schützengasse soll es künftig mehr Hilfe für Opfer von Straftaten und deren Angehörigen geben. Geplant ist unter anderem auch die Verdoppelung des Schmerzensgeldes. Der Mai 2026 war weltweit der zweitwärmste Mai seit Beginn der Aufzeichnungen. In Europa ist es einer der intensivsten Hitzewellen, die jemals so früh im Jahr beobachtet worden sind. Besonders Frankreich, Großbritannien, Irland und Portugal haben unter den extremen Bedingungen gelitten. Anlässlich des Pride Month hat die Wiener Volksoper gestern eine queere Fledermaus aufgeführt. Der Abend geht mit tosendem Applaus zu Ende. Trotz mancher Schwächen und Längen steht am Ende aber ein amüsanter Abend in Starbesetzung. Tom Neuwirth alias Conchita Wurst hat in der Pride Edition des Strauß-Klassikers die Rolle des Frosch übernommen.
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3: Schönen guten Morgen heute am Mittwoch. Draußen gießen, heute maximal unnötig, weil es bleibt kühl, nass und grau den ganzen Tag. Wenig Sonne, wenn dann eher noch morgen. Viel Regen fällt vor allem in Oberkärnten, in der Obersteiermark, Salzburg und Osttirol. Da sind teilweise auch kleine Überflutungen oder auch Murenabgänge möglich. Und das bei kühlen 23 Grad höchstens.
4: Hallo zu euch ins Auto, der Blick auf Österreichs Straßen, die längsten Verzögerungen noch in Tirol und zwar auf der A13 Richtung Bozen. Die Unfallstelle zwischen Zenzenhof und Patsch ist geräumt, allerdings immer noch Rückstau auf die A12 zurück. Der reicht bis Vomp bis zu 40 Minuten Zeitverlust. A12 in der Gegenrichtung, also Richtung Kufstein, ein Unfall zwischen Innsbruck West und Innsbruck Wilden. Der Rückstau reicht bis Tirol West zurück. Und dann sind wir noch in Wien auf der Tangente Richtung Süden, von Hirschstetten bis zum Knoten Prater. Immer wieder Stop and Go, dann in der Gegenrichtung ebenfalls noch einiges los auf der Tangente. Und wenn ihr die Westeinfahrt nutzt, dann rechnet mit bis zu 10 Minuten Zeitverlust wegen Bauarbeiten bei Obersankt Veit. Gute Fahrt!
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6: 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Einen feinen Mittwochvormittag wünscht Michael Grohmann. Wenn's Wetter draußen nicht so besonders ist, dann bleibt nur eins. Wir träumen vom Sommer. Jetzt mit Childish Gambino. Viel Spaß.

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MGMT hier auf deinem Digitalradio Pirate Radio. An Tagen wie heute, wo das Wetter wieder so mau daherkommt, träumen in der Arbeit wieder alle vom Urlaub im sonnigen Süden. Ich nehme mich da gar nicht aus. Trotzdem heißt's aufpassen. Gibt nämlich wieder einen Haufen Touristenfallen diesen Sommer. Der neueste Schmäh beim Eisstandl, kleine Extras wie Streusel oder Schlagobers dazu anbieten und dann Vollgas dafür verrechnen. In Rom hat er zum Beispiel ein Pärchen für zwei Eis glatte 44 Euro berappen müssen. Bist du gescheit? Du bist auch brennhaß nachher, glaube ich.

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Am Freitag in Dornbirn, Bates, Sick of Man hier auf Pirate Radio. Musik aus Österreich kann so cool klingen. Aber jetzt gehen wir es ein bisschen ruhiger an mit Babeltron. Hier ist The Clock Song auf Pirate Radio.

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1: Die Österreicherinnen und Österreicher geben den USA die Schuld an den hohen Treibstoffpreisen. Das zeigt eine aktuelle Umfrage des European Council on Foreign Relations. 59% der Befragten machen die USA verantwortlich, 42% den Iran. Nur 21% sehen die Schuld bei der Bundesregierung. Die Bundesregierung gedenkt heute der Opfer des Amoklaufs in Graz vor einem Jahr. Im Ministerrat soll es eine Gedenkminute geben. Am 10. Juni 2025 ist ein ehemaliger Schüler mit 2 Schusswaffen in das Schulgebäude eingedrungen und hat dort wahllos auf Menschen gefeuert. 9 Schülerinnen und Schüler sowie eine Lehrkraft werden getötet, weitere 11 Personen schwer verletzt.

0: Witter, da kommt es teilweise zu Überflutungen. Bitte Vorsicht hier. Weniger Regen im Osten, aber auch da hat die Sonne wenig zu melden. Bei 12 bis 19 Grad sind maximal. Morgen unbeständig kühl und windig, aber immerhin so ein paar Sonnenstrahlen.
1: Einen Blick auf die Straßen und in Tirol, A12 Richtung Kufstein zwischen Ziel West und Völs, aktuell plus 30 Minuten. In der Steiermark A12 Richtung Italien bei der Ausfahrt Liebach ist immer noch gesperrt, gab es einen Unfall, am besten ausweichen über Moskirchen. Und auch in der Steiermark Graz, die Riesstraße stadteinwärts, gibt es eine Baustelle, da ist einiges los, auch plus 30 Minuten. Gute Fahrt!
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3: 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Feinen Mittwochvormittag wünscht Michael Krohmann. Sie ist in dieser Stunde mit dabei. Außerdem Grunge zum Brunch von Mother Love Bone. Und wenn's Wetter draußen nicht hinhaut, dann machen wir uns den Sommer selbst mit den Ärzten. Endlich kommt

0: Valu Brigada, das ist Pirate Radio am Mittwochvormittag. Ich hoffe, es läuft alles gut. Es sind keine nervigen Kundenanfragen, sondern lauter nette Leute rund um dich herum. Das Wetter ist ja nicht so berauschend diese Woche, deswegen würde ich sagen, wäre es mal wieder Zeit für Kino gehen. Die Fußballfans werden sich selbstverständlich in ausgewählten Kinos das Eröffnungsspiel Mexiko gegen Südafrika anschauen. Die UFO-Fans werden heute massenhaft in der Tag der Wahrheit Disclosure Day laufen. Und alle, die gern lachen wollen, in Ab durch die Mitte mit Vollgas durch Paris mit Christian Clavier. Sprich, es ist für jeden was dabei. Bei uns im Radio auch, denn wir haben ja Alternative Rock und Pop für dich.
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Seed und Augenbling hier auf Pirate Radio. Bei uns gibt's beides, Alternative Pop und Alternative Rock. Deswegen jetzt auch unser Flashback zurück in die 90er Jahre. Wie immer um diese Zeit gibt's nämlich Grunge zum Brunch. Für alle, denen der Begriff Grunge nichts sagt, das ist eine spezielle Rockrichtung, die damals im Raum Seattle entstanden ist. Zu den bekanntesten Vertretern hat einmal fix Nirvana gehört, aber eine andere Band wäre wahrscheinlich auch ganz, ganz groß rausgekommen, wenn es nicht diesen tragischen Drogentod von ihrem Frontman gegeben hätte. Die Rede ist von Mother Love Bone. Hier sind sie mit Bone China auf Pirate Radio. Grunge zum Brunch.

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Am 24. Juli in der Metastadt in Wien. Bibiza war das hier auf deinem Sender, deiner Heimat. Das ist Pirate Radio. Wir spielen Alternative Rock und Pop statt Mainstream-Brei. Und jetzt aus Australien, Pop Rock pur von Airborne.

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1: Die Österreicherinnen und Österreicher geben den USA die Schuld an den hohen Treibstoffpreisen. Das zeigt eine aktuelle Umfrage des European Council on Foreign Relations. 59% der Befragten machen die USA verantwortlich, 42% den Iran. Nur 21% sehen die Schuld bei der Bundesregierung. Die Bundesregierung gedenkt heute der Opfer des Amoklaufs in Graz vor einem Jahr. Im Ministerrat soll es eine Gedenkminute geben. Am 10. Juni 2025 ist ein ehemaliger Schüler mit zwei Schusswaffen in das Schulgebäude eingedrungen und hat dort wahllos auf Menschen gefeuert. 9 Schülerinnen und Schüler sowie eine Lehrkraft werden getötet, weitere 11 Personen schwer verletzt. Das gezielte, zeitweise Abschalten von Windkraftanlagen kann das Kollisionsrisiko für Vögel massiv senken. Das zeigt eine aktuelle Studie. Laut den Forschern sind überraschend effiziente Kompromisse möglich, bei denen nur wenig Energieproduktion verloren geht.

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1: Einen Blick auf den Verkehr in der Steiermark A2 Richtung Italien bei der Auffahrt Liboch. Die war gesperrt, ist aber jetzt wieder frei, da läuft's wieder. Und ein bisschen Frühverkehr ist noch da in Wien Richtung Graz ab Hierstetten bis Knotenprater, dauert's ein bisschen länger. Ansonsten läuft's, gute Fahrt.
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3: 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Ein bisschen muss man noch durchhalten, dann ist Mittagsstunde. Ich bin Michael Grohmann, freue mich, dass du Pirate Radio hörst. Neue Musik braucht das Land und wir haben sie laufend für dich in unserem Pirate Radio Release Radar jeden Sonntag. Falls du ihn verpasst hast, keine Sorge, wir haben diese Stunde ein kleines Recap für dich. Los geht's aber mal mit Slipknot.

Die Lambrini Girls hier auf deiner echten Alternative im Radio. Das ist dein Pirate Radio. 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
1: The Dead Weather, Hang You From The Heavens, das ist genau unsere Musik, denn wir sind so anders wie du. Wir lieben Alternative Rock und Pop nonstop. Das ist Pirate Radio. Gleich habe ich für dich Royal Republic und falls du unartig warst und am Wochenende nicht unseren Pirate Radio Release Radar gehört hast, dann habe ich für dich einen kleinen Nachschlag sozusagen. Tom und Roman Morello, Vater und Sohn, haben nämlich einen neuen Track rausgebracht, gemeinsam mit Serge Tankian von System of a Down. Hören wir mal kurz rein. Da kann man schon richtig schön mitwippen in der Arbeit. Bisschen ruhiger, gehen's Dramas an.

Und damit es nächste Woche nicht regnet, sondern wieder sonnig ist, schalt ein unseren Pirate Radio Release Radar am Sonntag ab 13 Uhr. Da kriegst du die Top 5 Neuvorstellungen aus dem Bereich Alternative Rock und Pop.

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1: Die USA haben in der Nacht auf heute Vergeltungsschläge gegen den Iran durchgeführt. Es ist eine Antwort auf den Abschuss eines US-Hubschraubers durch den Iran. Neben Kuwait und Bahrain gerät auch Jordanien unter Beschuss. Nur wenige Stunden vor den US-Angriffen hatte Trump noch ein Abkommen zur Beendigung des Krieges in greifbarer Nähe gesehen. Laut CNN hätte Trump das aber schon mindestens 38 Mal behauptet. Die ÖBB müssen in den nächsten Jahren rund 1,6 Milliarden Euro einsparen. Das hat die Bundesregierung heute im Rahmen des Budgetberichts angekündigt. Am stärksten betroffen ist der Infrastrukturrahmenplan, der um 1,1 Milliarden Euro gekürzt wird. Trotz der Einsparungen steigen die laufenden Bundeszuschüsse wegen höherer Zinsen weiter an. Das gezielte, zeitweise Abschalten von Windkraftanlagen kann das Kollisionsrisiko für Vögel massiv senken. Das zeigt eine aktuelle Studie. Laut den Forschern sind überraschend effiziente Kompromisse möglich, bei denen nur wenig Energieproduktion verloren geht. Jährlich sind rund 114 Millionen Vögel potenziell durch die Rotoren von Windrädern gefährdet. Der AC Milan steht offenbar kurz vor der Verpflichtung von Oliver Glasner als neuen Cheftrainer. Laut italienischen Medienberichten soll sich der Verein mit dem 52-jährigen Oberösterreicher auf einen Zweijahresvertrag mit Option auf ein weiteres Jahr geeinigt haben. Das Gehalt soll bei knapp 4 Millionen Euro pro Saison liegen. Glasner war zuletzt Trainer von Crystal Palace in der englischen Premier League.
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0: Ein Fahrstreifen ist aktuell gesperrt, da kommt man nur langsam voran. Ansonsten läuft's, gute Fahrt.
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2: Mahlzeit, angenehme Mittagsstunde am Mittwoch, wünscht Michael Grohmann. Ja, wir sind der Sender, der so komische Sachen spielt. Ganz was anderes, kein Mainstream, sondern auch schräge Nummern wie gleich Vaporizer von 5 Achterln in Ehren und jetzt die Eagles of Death Metal.

Die Gorillas hier auf Pirate Radio. Eine angenehme Mittagsstunde an diesem Mittwoch wünsche ich dir. Und weißt du, woran man intelligente Menschen erkennt? Sie sagen, wenn sie angerufen werden von einem Marktforscher, der sie zum Thema Radionutzung befragt, ich höre Pirate Radio. Also, ich vertraue auf dich. Sei schlau.

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Wir sorgen auch bei Gacki Wetter für gute Stimmung. Hier ist Time Pilot Radio. Resi, Rainer und Pippa warten diese Stunde noch auf dich. Alien and Farm, Wallbeat und jetzt Royal Blood. Ich bin Michael Grohmann, wünsche dir einen schönen Nachmittag mit meinem lieben Kollegen Finn. Ab 1.

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1: Die USA haben in der Nacht auf heute Vergeltungsschläge gegen den Iran durchgeführt. Es ist eine Antwort auf den Abschuss eines US-Hubschraubers durch den Iran. Neben Kuwait und Bahrain gerät auch Jordanien unter Beschuss. Nur wenige Stunden vor den US-Angriffen hatte Trump noch ein Abkommen zur Beendigung des Krieges in greifbarer Nähe gesehen. Laut CNN hätte Trump das aber schon mindestens 38 Mal behauptet. Die ÖBB müssen in den nächsten Jahren rund 1,6 Milliarden Euro einsparen. Das hat die Bundesregierung heute im Rahmen des Budgetberichts angekündigt. Am stärksten betroffen ist der Infrastrukturrahmenplan, der um 1,1 Milliarden Euro gekürzt wird. Trotz der Einsparungen steigen die laufenden Bundeszuschüsse wegen höherer Zinsen weiter an. Das gezielte, zeitweise Abschalten von Windkraftanlagen kann das Kollisionsrisiko für Vögel massiv senken. Das zeigt eine aktuelle Studie. Laut den Forschern sind überraschend effiziente Kompromisse möglich, bei denen nur wenig Energieproduktion verloren geht. Jährlich sind rund 114 Millionen Vögel potenziell durch die Rotoren von Windrädern gefährdet. Die österreichischen Fußballfrauen sind gestern mit einem blauen Auge davongekommen. Trotz einer 1:2-Niederlage in Norwegen hat das Team das Minimalziel erreicht und sich für die Playoffs zur Weltmeisterschaft qualifiziert. Im Herbst wartet in der ersten von zwei Runden ein Team aus der Liga 10.
2: Schönen Mittwoch mit den Wetteraussichten, und die sind sehr verregnet. Im Südwesten kräftiger Regen und Gewitter, da kommt es teilweise zu Überflutungen. Bisschen weniger Regen im Osten, aber auch da hat die Sonne heute eher wenig zu melden, bei 12 bis 19 Grad maximal. Und morgen wird sehr ähnlich, ein paar Sonnenstrahlen kommen dazu.
3: Einen Blick auf die Straßen, und zwar nach Oberösterreich. Da gab es einen Unfall auf der S10 Richtung Freistadt bei der Ausfahrt Unterweitersdorf. Ausweichen am besten über die B125. Und in Tirol A13 Richtung Innsbruck zwischen Sterzing und dem Brenner aktuell Stau. Da steht ein defekter Fahrzeug auf der Fahrbahn. Ein Fahrstreifen ist aktuell gesperrt. Da kommt man nur langsam voran. Ansonsten läuft's. Gute Fahrt.
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4: Am Mittwoch, der einen großen Vorteil hat, man hat schon einiges geschafft und noch genug Woche übrig, um den Rest zu erledigen. Und Pirate Radio begleitet dich dabei mit dem besten Alternative Rock und Pop. Ich bin der Finn, legen wir los. So

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Es gehe um den Wunsch, dazuzugehören, sagten Echo Smith in einem Interview zum Song Cool Kids. Es gehe nämlich darum, so cool zu sein wie die anderen. Aber die Botschaft sei, sich einfach selbst zu akzeptieren. Denn das ist alles, was man brauche, um cool zu sein. Richtig so, oder? Ja, hier sind sie. Echo Smith mit ihrer Hymne an die Selbstakzeptanz bei Pirate Radio. Cool Kids.

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One more time. Mit Daft Punk jetzt und One More Time und der Botschaft des Songs: der Erschöpfung zu trotzen und einfach weiter zu tanzen. Hallo! Oder auf dem Mittwochnachmittag bei der Arbeit jetzt bezogen, eher weiter zu arbeiten und vorn durchzuhalten. Let's go! One more.

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1: Die Trump-Familie hat in den letzten Jahren Milliarden mit Kryptogeschäften verdient. Laut einer Analyse der Nachrichtenagentur Reuters hat die Familie von US-Präsident Donald Trump seit dessen erneutem Amtsantritt mindestens 2,3 Milliarden Dollar mit Kryptoprojekten eingenommen. Auf der anderen Seite stehen mehr als 1 Million Anleger, die bis Ende April Verluste in gleicher Höhe verbucht haben. Die allgemeine Sportförderung wird in den nächsten Jahren weiter gekürzt. Laut dem heute präsentierten Doppelbudget sollen bis 2028 nur noch 74 Millionen Euro zur Verfügung stehen. Das ist ein Rückgang um über 20% im Vergleich zu heuer. Mehr Geld gibt es hingegen für die tägliche Bewegungseinheit in Kindergärten und Schulen. In einem Gebäude im Osten von Klagenfurt ist heute Vormittag eine männliche Leiche gefunden worden. Laut ersten Erkenntnissen hat der Tote Kopfverletzungen, weshalb Fremdverschulden nicht ausgeschlossen werden kann. Die Polizei ermittelt. Mit einem Sieg im Eröffnungsspiel will Co-Gastgeber Mexiko die Partystimmung im Land entfachen. El Tri geht am Donnerstag gegen Südafrika als Favorit in das erste von 104 Spielen der Fußball-WM in Nordamerika. Vor über 80.000 Fans im Aztekenstadion von Mexiko-Stadt wären alles andere als 3 Punkte eine Enttäuschung.
2: Kurzes Wetter-Update. Es regnet weiter. Am meisten im Süden, meist heute nicht über 20 Grad. Auch der Donnerstag kühl, windig, wechselhaft. Werte dabei wie heute. Freitag kaum Änderung, Temperaturen zwischen 13 und 22 Grad. Meist bewölkt und regnerisch. Das ist auf den Straßen los. Oberösterreich S10, in beiden Richtungen Sperre des Tunnels Götschka. Nach einem schweren Unfall, das ist zwischen Neumarkt und Unterweitersdorf, mehrere Kilometer Stau, bitte ausweichen über die B125. Gute Fahrt!
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3: 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Mit Finn Rasmussen, Servus.

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0: ist halt blöde. Ich wollte meinem kleinen Bruder eine Platte kaufen von Dave Holland Quartett.
1: Ja.
0: Aber wenn ich hingehe, hole ich auch eine Platte.
1: Ja.
0: Ich hole mir eine Platte von den Jets.
2: Die machen keine Platten mehr.
0: Was soll das heißen?
2: Dass das nur noch live ist. Dass es noch alles live ist, weil Musik lebt, Mann. Musik lässt sich nicht auf eine Platte pressen. Es geht nicht.
0: Ja,
2: die wollen es nicht mehr machen, die machen nicht mehr mit der Industrie. Weißt du, die Musikindustrie, die ist total am Ende. Ist total
0: aber die hatten,
2: down and out.
0: Die hatten doch sowas.
2: Die hatten den Kniff raus.
0: Aber was machen sie nicht mehr? Sie spielen nicht mehr live und sie nehmen nicht mehr auf.
2: Doch, sie spielen live. Live spielen sie.
0: Aber sie nehmen nicht mehr auf.
2: Aber nicht mehr so oft, nur noch auf Jazzfest.
0: Ach so, sie machen auf Jazzfest. Sie machen auf Jazz.

0: ist ein Jazz-Gott.
1: Es ist so trippy. Oh. Es ist am Jazzfest jedes Jahr. Auch zum sechsten Mal. Und jedes Mal überraschen sie mich. Jedes Mal.
0: Man fragt sich eigentlich, wer ist nicht da? Das Line-Up ist leider so gut.
1: Es ist so
0: gut, das Line-Up.
1: Es ist einfach das... Der Stadt hast du das nicht.
2: Welche internationale Jazzgröße spielt nicht
1: Wo
2: hier?
1: Kannst du das machen? So.

Der erste Song auf jedem Prodigy-Album muss einen einfach BAM umhauen, sagte Liam Howlett von The Prodigy in einem Interview zu ihrem Album Invaders Must Die. Der gleichnamige erste Song auf diesem Album sei ein sehr rauklingender Electro-Track, ziemlich anders als alles, was The Prodigy bisher gemacht hätten. Wobei, ich muss ganz ehrlich sagen, der Track Omen auf diesem Album finde ich sogar noch einen Ticken krasser als Invaders Must Die. Nichtsdestotrotz, ein Hammer-Electro-Track. Gib die nötige Restenergie für den Mittwochnachmittag bei dir, für die Arbeit. Wir sind The Prodigy bei Pirate Radio. Wir sind so anders wie du.

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1: Die Trump-Familie hat in den letzten Jahren Milliarden mit Kryptogeschäften verdient. Laut einer Analyse der Nachrichtenagentur Reuters hat die Familie von US-Präsident Donald Trump seit dessen erneutem Amtsantritt mindestens 2,3 Milliarden Dollar mit Kryptoprojekten eingenommen. Auf der anderen Seite stehen mehr als 1 Million Anleger, die bis Ende April Verluste in gleicher Höhe verbucht haben. Die allgemeine Sportförderung wird in den nächsten Jahren weiter gekürzt. Laut dem heute präsentierten Doppelbudget sollen bis 2028 nur noch 74 Millionen Euro zur Verfügung stehen. Das ist ein Rückgang um über 20% im Vergleich zu heuer. Mehr Geld gibt es hingegen für die tägliche Bewegungseinheit in Kindergärten und Schulen. Die Wiener Polizei steht vor einem Rätsel. Eine schwer verletzte junge Frau, die am 1. Juni bewusstlos vor ihrer Wohnung entdeckt worden ist, kann sich an den Vorfall und einen längeren Zeitraum davor nicht erinnern. Ein Gewaltverbrechen wird nicht ausgeschlossen. Die Polizei sucht jetzt Zeugen, die sich in der Nacht vom 31. Mai auf den 1. Juni in der Weiringer Gasse aufgehalten haben. Mit einem Sieg im Eröffnungsspiel will Co-Gastgeber Mexiko die Partystimmung im Land entfachen. El Tri geht am Donnerstag gegen Südafrika als Favorit in das erste von 104 Spielen der Fußball-WM in Nordamerika. Vor über 80.000 Fans im Aztekenstadion von Mexiko-Stadt wären alles andere als 3 Punkte eine Enttäuschung.
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4: Kurzes Wetter-Update. Es regnet weiter. Am meisten im Süden, meist heute nicht über 20 Grad. Auch der Donnerstag kühl, windig, wechselhaft. Werte dabei wie heute. Freitag kaum Änderung. Temperaturen zwischen 13 und 22 Grad. Meist bewölkt und regnerisch. Kurzer Blick auf die Straßentangente in Wien. In beiden Richtungen Stau. Richtung Kagran zwischen Gürtelausfahrt und Knoten Prater. Richtung Südautobahn staut zwischen Hirschstetten und Knoten Prater. Da ist auch kein Unfall passiert. Und Oberösterreich B38 Sperre bei Freistadt nach einem LKW-Unfall. Es gibt eine lokale Umleitung. Gute Fahrt!
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5: Wir lassen es richtig scheppern jetzt zum Start in die 15 Uhr Stunde und das mit SOAD, System of a Down. Hier sind die Jungs für dich mit Toxicity. Am Mikrofon Finn Rasmussen. Servus, hi und grüezi wohl.

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1: Sie bringen deine aktuellen Gedanken musikalisch auf den Punkt. Deichkind und Arbeit nervt, gerade gehört bei Pirate Radio am Mittwochnachmittag. Und aller Anfang ist ja bekanntlich sehr schwer. So auch bei den Jungs von The Bloodhound Gang. Früher wurden sie nämlich aus Clubs oder auch Bars rausgeworfen, weil sie einfach grottenschlechte Depeche Mode Covers performt haben. Aber sie haben nicht aufgegeben und irgendwann ihren eigenen Stil gefunden, mit dem sie anschließend Riesenerfolg hatten. Besonders in den 90ern. Hier sind sie mit The Bad Touch.

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1: US-Präsident Donald Trump droht dem Iran erneut. Auf seiner Plattform Truth Social schreibt er, dass die iranischen Streitkräfte ein einziges Chaos sind und große Teile davon, etwa die Marine und die Luftwaffe, nicht mehr existieren würden. Die USA und der Iran haben sich in der Nacht auf Mittwoch trotz Waffenruhe und laufenden Verhandlungen über ein Kriegsende in der Golfregion wieder gegenseitig angegriffen. Der Präsident der Wiener und der österreichischen Ärztekammer Johannes Steinhardt bleibt im Amt. Ein Misstrauensantrag sowie ein Antrag auf vorzeitige Neuwahlen sind heute gescheitert. Steinhardt hofft jetzt auf einen gemeinsamen Weg mit seinen Kritikern. Die Konsolidierung im Doppelbudget ist aus einhelliger Sicht der Experten auf Kante genäht, was eine Nachbesserung im nächsten Jahr wahrscheinlich macht. Das wird schlicht nicht reichen, so Fiskalratschef Christoph Bartelt. Auf die notwendigen, kurzfristigen Konsolidierungsmaßnahmen müssten längst überfällige strukturelle Reformen folgen, um den Haushalt längerfristig auf solide Grundlage zu stellen, fordern Wirtschaftsexperten. Die österreichische Fußball-Bundesliga beschließt ein umfangreiches Maßnahmenpaket für die kommenden Saisonen. Ab der Spielzeit 2026/27 werden Schiedsrichter geänderte Entscheidungen über die Stadionlautsprecher mitteilen. Zudem werden die VAR-Bilder auf Videoboards in den Stadien gezeigt. Den Unparteiischen stehen ihnen außerdem in Zukunft zur Beurteilung zwei zusätzliche Kameras zur Verfügung.
2: Der Blick aufs Wetter heute Abend. Es schüttet weiter, vor allem im Süden und Osten. Murrengefahr für Kärnten und die Steiermark. Erst nach Mitternacht beruhigt sich das Wetter. Kühl, windig und wechselhaft der Donnerstag, also Werte wie heute. Und auch Freitag kaum eine Wetteränderung. Einige Wolken und Regenschauer. Es hat höchstens zwischen 13 und 22 Grad. Der Blick auf die Straßen. Tangente Wien Richtung Kagran Stauz zwischen Hansenkurve und Knotenbrater. Richtung Südautobahn Stauz zwischen Hirschstetten und Knotenbrater. A4 stadteinwärts, Stau ab Simmering. Auf der A7 in Linz in beiden Richtungen Stau, Richtung Westautobahn zwischen Hafenstraße und Salzburger Straße, Richtung Freistadt Stau zwischen Wiener Straße und Fürst. Und Umfahrung Traun, immer wieder Stau bei Haid. Salzburg A10 bei Zederhaus Bauarbeiten, Stau Richtung Salzburg 30 Minuten länger. Und Südtirol A13 Richtung Innsbruck zwischen Sterzing und dem Brenner Stau. Eine Grenzwartezeit Oberösterreich bei Wulowitz, das dauert 30 Minuten länger bei der Ausreise aus Österreich. Gute Fahrt! Der Blick auf die Straßen. Tangente Wien Richtung Kagran-Stauz zwischen Hansenkurve und Knotenbrater. Richtung Südautobahn-Stauz zwischen Hirschstetten und Knotenbrater. A4 stadteinwärts, Stau ab Simmering. Auf der A7 in Linz in beiden Richtungen Stau. Richtung Westautobahn zwischen Hafenstraße und Salzburger Straße. Richtung Freistadt-Stauz zwischen Wiener Straße und Fürst. Und Umfahrung Traun, immer wieder Stau bei Haid. Salzburg A10 bei Zederhaus Bauarbeiten, Stau Richtung Salzburg 30 Minuten länger. Und Südtirol A13 Richtung Innsbruck zwischen Sterzing und dem Brenner Stau. Eine Grenzwartezeit Oberösterreich bei Wulowitz. Es dauert 30 Minuten länger bei der Ausreise aus Österreich. Gute Fahrt!
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3: 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Polo and Pan, jetzt für dich mit Disco Nap. Am Mikrofon, Finn Rasmussen. Cool, dass du mit dabei bist. Servus!

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Sie waren schon immer etwas anders als die anderen. Live präsenter als die meisten DJs und gleichzeitig auch DJs im Vergleich zu den meisten anderen Live-Acts. Und das siehst du spätestens am 9. Juli am Electric Love Festival in Salzburg, wenn das New Yorker Dance-Pop-Duo Sophie Tucker auf der Bühne steht und unter anderem auch diesen aktuellen Hit zum Besten gibt. Hier sind sie, die beiden, mit Bobba bei Paradise.

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1: Papst Leo XIV. Segnet heute Abend in Barcelona den höchsten Kirchturm der Welt. Der 172,5 Meter hohe Christusturm der Basilica Sagrada Familia ist gleichzeitig auch das Wahrzeichen der katalanischen Hauptstadt. Der 10. Juni ist außerdem der 100. Todestag des Architekten Antonio Gaudí. Der Nationalrat hat heute eine steuerfreie Mitarbeiterprämie von bis zu 500 Euro für das zweite Halbjahr 2026 beschlossen. Außerdem gibt es schärfere Regeln bei der Wegzugsbesteuerung. Personen, die ihren Wohnsitz ins Ausland verlegen und stille Reserven von über 100.000 Euro haben, müssen das künftig jährlich melden. US-Präsident Donald Trump droht dem Iran erneut. Auf seiner Plattform Truth Social schreibt er, dass die iranischen Streitkräfte ein einziges Chaos sind und große Teile davon, etwa die Marine und die Luftwaffe, nicht mehr existieren würden. Die USA und der Iran haben sich in der Nacht auf Mittwoch trotz Waffenruhe und laufenden Verhandlungen über ein Kriegsende in der Golfregion wieder gegenseitig angegriffen. Die österreichische Fußball-Bundesliga beschließt ein umfangreiches Maßnahmenpaket für die kommenden Saisonen. Ab der Spielzeit 2026/27 werden Schiedsrichter geänderte Entscheidungen über die Stadionlautsprecher mitteilen. Zudem werden die VAR-Bilder auf Videoboards in den Stadien gezeigt. Den Unparteiischen stehen ihnen außerdem in Zukunft zur Beurteilung zwei zusätzliche Kameras zur Verfügung.
2: Der Blick aufs Wetter heute Abend. Es schüttet weiter, vor allem im Süden und Osten. Murrengefahr für Kärnten und die Steiermark. Erst nach Mitternacht beruhigt sich das Wetter. Kühl, windig und wechselhaft. Der Donnerstag, also Werte wie heute. Und auch Freitag kaum eine Wetteränderung. Einige Wolken und Regenschauer. Es hat höchstens zwischen 13 und 22 Grad. Der Blick auf die Straßen. Tangente Wien Richtung Kagran Stauz zwischen Hansenkurve und Knotenbrater. Richtung Südautobahn Stauz zwischen Hirschstetten und Knotenbrater. A4 stadteinwärts, Stau ab Simmering. Auf der A7 in Linz in beiden Richtungen Stau, Richtung Westautobahn zwischen Hafenstraße und Salzburger Straße, Richtung Freistadt Stau zwischen Wiener Straße und Fürst. Und Umfahrung Traun, immer wieder Stau bei Heid. Salzburg A10 bei Zederhaus Bauarbeiten, Stau Richtung Salzburg 30 Minuten länger. Und Südtirol A13 Richtung Innsbruck zwischen Sterzing und dem Brenner Stau. Eine Grenzwartezeit Oberösterreich bei Wulowitz, es dauert 30 Minuten länger bei der Ausreise aus Österreich. Gute Fahrt! Das Update von den Straßen. Niederösterreich S5 Richtung Wien Sperre zwischen Königsbrunn und Tulln. Nach einem Unfall, da ist ein Unfall im Baustellenbereich passiert. In der Gegenrichtung an der Stelle eine Spur blockiert und 3 Kilometer Stau. A1 Richtung Linz, Unfall kurz nach Melk, nur eine Spur frei. A21 Richtung Westautobahn, ein Unfall am Knoten Vösendorf, 3 Kilometer Stau. Tangente in Wien, Richtung Kagran Stau zwischen Hansenkurve und Knoten Prater, Richtung Südautobahn Stau zwischen Hirschstetten und Knoten Prater. Linz A7, Richtung Westautobahn Stau zwischen Hafenstraße und Salzburger Straße, Richtung Freistadt Stau zwischen Wiener Straße und Fürst. Salzburg A10, Richtung Salzburg bei Zederhaus Bauarbeiten, 30 Minuten länger. Und Probleme in Südtirol, Richtung Innsbruck Stau zwischen Sterzing und dem Brenner. Und eine Grenzwartezeit für Oberösterreich bei Wulowitz, 30 Minuten länger bei der Ausreise aus Österreich. Gute Fahrt!
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3: 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Falls jetzt noch irgendjemand mit "Hast du kurz Zeit?" um die Ecke kommt, nein, hau ab! Denn du hast jetzt Feierabend und unser Pirate Radio Sixpack begleitet dich nach Hause. 6 Songs jetzt, die dein musikalischer Ausstieg aus dem Arbeitsmodus sind. Am Mikrofon Finn Rasmussen. Hey, schönen Feierabend dir.

Du bist hier absolut richtig, wenn du deine gute Laune wieder zurückhaben willst nach einem beschissenen und vielleicht sehr anstrengenden Arbeitstag. Hier ist Pirate Radio mit deinem täglich musikalischen Sixpack. Sechs Songs, die es einfach in sich haben, so wie der jetzt, der zwei Welten vereint, die eigentlich gar nicht so selbstverständlich zueinander passen. Die französischen Elektrolegenden Justice und das britische Indie-Duo The Flints. Das Ergebnis klingt ein bisschen so, als hätten Disco, Synthie-Pop und Indie beschlossen, zusammen in den Urlaub zu fahren. Oder, wie eher jetzt, in den Feierabend. Hier sind sie mit Mannequin Love.

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0: Nice Drum Bass Vibes hier im Pirate Radio Sixpack.
1: Yeah, that was pretty cool, I guess.
0: Ja, das war definitiv cool und perfekt für deinen Feierabendstart. Joey Valance und Hooligang gerade gehört und passend zu deinem Nachhauseweg jetzt The Cardigans, die im Videoclip dazu ebenfalls im Auto sitzen. Hier sind sie mit My Favorite Game.

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Sie hat zum Zeitpunkt der Songproduktion gerade ihren Partner durch Selbstmord verloren. Und genau diesen Schmerz, den man aus ihrer Stimme raushört, macht diesen Song zu einem wunderschönen, aber auch gleichzeitig ultra traurigen. Hier sind Massive Attack zusammen mit Sängerin Elizabeth Fraser bei Pirate Radio am Mittwochabend mit Teardrop.

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1: Papst Leo XIV. Segnet heute Abend in Barcelona den höchsten Kirchturm der Welt. Der 172,5 Meter hohe Christusturm der Basilika Sagrada Familia ist gleichzeitig auch das Wahrzeichen der katalanischen Hauptstadt. Der 10. Juni ist außerdem der 100. Todestag des Architekten Antonio Gaudí. Der Nationalrat hat heute eine steuerfreie Mitarbeiterprämie von bis zu 500 Euro für das zweite Halbjahr 2026 beschlossen. Außerdem gibt es schärfere Regeln bei der Wegzugsbesteuerung. Personen, die ihren Wohnsitz ins Ausland verlegen und stille Reserven von über 100.000 Euro haben, müssen das künftig jährlich melden. US-Präsident Donald Trump droht dem Iran erneut. Auf seiner Plattform Truth Social schreibt er, dass die iranischen Streitkräfte ein einziges Chaos sind und große Teile davon, etwa die Marine und die Luftwaffe, nicht mehr existieren würden. Die USA und der Iran haben sich in der Nacht auf Mittwoch trotz Waffenruhe und laufenden Verhandlungen über ein Kriegsende in der Golfregion wieder gegenseitig angegriffen. Die österreichische Fußball-Bundesliga beschließt ein umfangreiches Maßnahmenpaket für die kommenden Saisonen. Ab der Spielzeit 2026/27 werden Schiedsrichter geänderte Entscheidungen über die Stadionlautsprecher mitteilen. Zudem werden die VAR-Bilder auf Videoballs in den Stadien gezeigt. Den Unparteiischen stehen ihnen außerdem in Zukunft zur Beurteilung zwei zusätzliche Kameras zur Verfügung.
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4: Im Moment am wenigsten Schauer im Südosten, also Südkärnten, Südsteiermark, Burgenland, Niederösterreich und Wien. Aber gerade die Schauer krachen genau dort am späten Abend rein. Und wie? Wir haben sogar eine aufrechte Starkregenwarnung für den Süden generell. Und morgen auch generell wieder viel mehr Grau. Ein bisschen blau schon, aber auch wieder ein paar Regenschauer. Es wird sehr windig und kühl mit maximal 13 bis 21 Grad. Hier ist der Verkehrsüberblick für den Mittwochabend. Niederösterreich, S5 Richtung Wien zwischen Königsbrunn und Tulln. Sperre nach einem Unfall im Baustellenbereich. Bitte weicht lokal durch Absdorf aus. In der Gegenrichtung ist eine Spur blockiert. Es gibt 1 bis 2 Kilometer Stau. A1 Richtung Linz, kurz nach Melk, Unfallstelle geräumt. Stau löst sich auf. Burgenland, A4 Richtung Ungarn zwischen Weiden und Mönchhof. Da ist ein Unfall passiert, 3 bis 4 Kilometer Stau. Jetzt nach Wien zur Tangente, A23 Richtung Kagran. Stau zwischen der Hansenkurve und dem Knoten Prater. Stau auch auf der A4 stadteinwärts ab Simmering. Und in der Gegenrichtung, da staut's, also Richtung Südautobahn zwischen Stadlau und dem Knoten Prater. Stau auch auf der A22 stadteinwärts ab dem Tunnel Kaisermühlen. Oberösterreich, A7 Richtung Westautobahn, Stop and Go zwischen der Hafenstraße und der Salzburger Straße, Stau auch vor dem Römerberg-Tunnel Richtung Lende und auf der Umfahrung Traun bei Heid. Salzburg, A1 Richtung Linz, 3 bis 4 Kilometer Stau im Baustellenbereich zwischen Salzburg und Wallersee und noch eine Grenzwartezeit für Oberösterreich. Bei Wulowitz dauert es eine halbe Stunde länger bei der Ausreise aus Österreich. Gute Fahrt!
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5: 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Phil Rasmussen am Mikrofon hier. Servus!

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Sie zählen sich selber jetzt zwar nicht zu den allergrößten Fußballfans und doch bezieht sich ihr Bandname auf das legendäre WM-Spiel 1978 in Argentinien zwischen Österreich und Deutschland. Warum sie sich danach benannt haben und viele weitere spannende Geschichten erzählt euch die Band in unserer aktuellen Pirate Radio Freitalk-Folge. Gibt's für dich zum Nachhören auf pirateradio.at und Cordoba 78 jetzt bei Pirate Radio mit Averna Sauer.

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2: Im Skandal um den verstorbenen US-Sexualstraftäter Jeffrey Epstein hat sich jetzt auch Microsoft-Gründer Bill Gates Fragen von Abgeordneten stellen müssen. Gates folgt in Washington einer Vorladung vor den Untersuchungsausschuss des Repräsentantenhauses. Die Anhörung findet unter Ausschluss der Öffentlichkeit statt. In den zuletzt veröffentlichten Epstein-Akten war neben vielen anderen Prominenten auch Gates' Name aufgetaucht. Trotz geplanter Einsparungen von fast 405 Millionen Euro im Jahr 2027 bekennt sich Finanzminister Markus Matterbauer heute in seiner Budgetrede zum Handlungsbedarf angesichts der Klimakrise. Die Treibhausgasemissionen sinken in Österreich laut Matterbauer viel zu langsam. Neben deren Reduktion nennt er die Klimawandelanpassung als weitere dringende Maßnahme. Der Präsident der Wiener und der österreichischen Ärztekammer Johannes Steinhardt bleibt im Amt. Ein Misstrauensantrag sowie ein Antrag auf vorzeitige Neuwahlen sind heute gescheitert. Steinhardt hofft jetzt auf einen gemeinsamen Weg mit seinen Kritikern. Die österreichische Fußball-Bundesliga beschließt ein umfangreiches Maßnahmenpaket für die kommenden Saisonen. Ab der Spielzeit 2026/27 werden Schiedsrichter geänderte Entscheidungen über die Stadionlautsprecher mitteilen. Zudem werden die VAR-Bilder auf Videoballs in den Stadien gezeigt. Den Unparteiischen stehen ihnen außerdem in Zukunft zur Beurteilung zwei zusätzliche Kameras zur Verfügung.
3: Das Rheintal in Vorarlberg, der erste Bereich in unserem Land, wo man sagen kann, ihr habt es überstanden. Da kommt wahrscheinlich nichts mehr an Schauern nach. Entlang der A10, was ich jetzt so sehe, also in Salzburg und in Kärnten, richtig, richtig heftige Schauer, sintflutartige Regengüsse und Gewitter. Verlagert sich jetzt alles im Abend und in der Nacht auf den Süden und auf den Osten. Die Nacht selber gibt 6 bis 13 Grad her. Die 13 Grad haben viele morgen auch nur maximal. Allerdings ist das alles nicht so extrem an Schauern wie heute. Hier ist der Verkehrsüberblick für den Mittwochabend. Niederösterreich, S5 Richtung Wien zwischen Königsbrunn und Tulln. Die Sperre in der Baustelle ist aufgehoben. Der Stau hat sich jetzt schnell aufgelöst. Burgenland, A4 Richtung Ungarn zwischen Weiden und Mönchhof. Auch da die Unfallstelle geräumt. Der Stau löst sich auch dort auf. Und Wien, A23 Richtung Kagran. Abschnittsweise noch Stau zwischen der Hansumkurve und dem Knoten Prater. Gute Fahrt!
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4: Mit Musik Made in Austria jetzt zum Start in die 19 Uhr Stunde. Hier sind Bates mit Sick of Man. Ich bin der Finn. Servus.

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I'll Stick Around aus den 90ern von den Foo Fighters, gerade gehört bei Pirate Radio. Und die Foo Fighters sind im Moment auf großer Tour und machen am 3. Juli Halt im Ernst-Happel-Stadion in Wien. Wenn du da vor Ort sein solltest und dieses Konzert in vollsten Zügen genießt, dann feier eine Runde für mich mit, ganz besonders zum Track Learn to Fly, einer meiner absoluten Lieblingssongs. Dankeschön!

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1: Im Skandal um den verstorbenen US-Sexualstraftäter Jeffrey Epstein hat sich jetzt auch Microsoft-Gründer Bill Gates Fragen von Abgeordneten stellen müssen. Gates folgt in Washington einer Vorladung vor den Untersuchungsausschuss des Repräsentantenhauses. Die Anhörung findet unter Ausschluss der Öffentlichkeit statt. In den zuletzt veröffentlichten Epstein-Akten war neben vielen anderen Prominenten auch Gates Name aufgetaucht. Trotz geplanter Einsparungen von fast 405 Millionen Euro im Jahr 2027 bekennt sich Finanzminister Markus Matterbauer heute in seiner Budgetrede zum Handlungsbedarf angesichts der Klimakrise. Die Treibhausgasemissionen sinken in Österreich laut Matterbauer viel zu langsam. Neben deren Reduktion nennt er die Klimawandelanpassung als weitere dringende Maßnahme. Der Nationalrat hat heute eine steuerfreie Mitarbeiterprämie von bis zu 500 Euro für das zweite Halbjahr 2026 beschlossen. Außerdem gibt es schärfere Regeln bei der Wegzugsbesteuerung. Personen, die ihren Wohnsitz ins Ausland verlegen und stille Reserven von über 100.000 Euro haben, müssen das künftig jährlich melden. Mit einem Sieg im Eröffnungsspiel will Co-Gastgeber Mexiko die Partystimmung im Land entfachen. El Tri geht am Donnerstag gegen Südafrika als Favorit in das erste von 104 Spielen der Fußball-WM in Nordamerika. Vor über 80.000 Fans im Aztekenstadion von Mexiko-Stadt wären alles andere als 3 Punkte eine Enttäuschung.
2: Vorarlberg, Burgenland und Wien schauerfrei. Bei Vorarlberg heißt es endlich. Im Burgenland und für Wien ist es noch schauerfrei. Aber gerade diese Schauer jetzt zwischen Telfs und der Linie Wachau, Frohnleiten, die krachen genau im Süden und Osten am späten Abend und in der Nacht rein. Wir haben sogar eine weiterhin aufrechte Starkregenwarnung für den Süden. Morgen Donnerstag generell sehr wechselhaft. Viele Wolken, ab und zu Sonne. Regenschauer auch, aber bei weitem nicht so extreme wie heute. Sehr windig, ja, und kühl mit 13 bis 21 Grad. Hier ist der Verkehrsüberblick für den Mittwochabend. Kärnten A2 Richtung Wien. Zwischen Bernberg und Feldenwest der linke Fahrstreifen nach einem Unfall gesperrt. Rechts kommt ihr aber gut vorbei. Und Wien A22 Richtung Stockerau. Defektes Fahrzeug im Tunnel Kaisermühlen. Dieser ist demzufolge gesperrt. Wartet am besten die Dauer der Sperre ab. Gute Fahrt!
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3: Rocke weiterhin deinen Mittwochabend und das mit dem besten Alternative Rock und Pop. Wir hören uns morgen ab 13 Uhr. Auf dem gemeinsamen Weg Richtung Feierabend. Ich bin der Finn, hau rein.
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